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Ein Zeichen find ich nicht. 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Die schreckliche Gestalt zeigt Trost, nicht nur Gewalt.

0: Bei den vornehmen Leuten.
1: Wer kümmert's? Wir haben alles, was wir brauchen.
0: Aber stell dir vor, Feste jeden Tag.
1: Ein Albtraum.
0: Und ein Schloss mit 100 Zimmern.
1: Ist dem Herrn unsere rollende Bude etwa nicht mehr gut genug?
0: Natürlich. Ich meine doch
1: Die Welt da oben ist nicht für uns, Gwynplaine. Merkt ihr das? Wir sind Kakerlaken. Unsere Etage ist der Keller. Wir hören das Gepolter ihrer Füße. Damit sollten wir uns begnügen.
2: Hier unten ist unser Leben und wir nicken Gott ergeben und wir reden uns bescheiden ein. So ist es recht, so muss es sein. Tief zu Boden der Blick.

drin, wird erdrückt von all dem Groben. Doch das Licht bringt auch Wärme, Licht durch Dunst und Gelärme. Dort oben ist Sinn. Schaut doch hin, schaut ein.

Der Himmel ist der Himmel des Herrn. Die Erde aber hat Gott den Menschenkindern gegeben. Dies zieht die Frage nach sich, wie, wenn die Erde allen Menschen gegeben wurde, es so etwas wie Eigentum geben kann. Man könnte darauf antworten, dass die Arbeit seines Körpers im eigentlichen Sinn des Menschen Eigentum ist.

0: Also was er dem Zustand der Natur entrückt, hat er mit seiner Arbeit gemischt und es dadurch zu seinem Eigentum gemacht. Der Grund für die Menschen, sich unter eine Regierung zu stellen, besteht im Schutz dieses Eigentums.
1: Gütiger Himmel, was soll das heißen?
0: Nicht bewegen, Majestät.
1: Ich muss was trinken. Schutz des Eigentums. Als würde uns das Eigentum fremder Leute interessieren. Wir sind die Krone, basta.
0: Madam?
1: Wer hat das geschrieben? Bringt ihn her. Wir wollen sehen, ob er immer noch Klugscheiß hat, wenn er vor seiner Königin steht.
0: Der Verfasser ist anonym.
1: Warum wundert mich das nicht?
0: Madam, wenn ich euch bitten dürfte.
1: Dürft ihr nicht. Unsere Kniescheiben klemmen uns schon an den Hüften. Hattet ihr schon mal ein goldenes Kleid an?
0: Nein.
1: Wir schenken es euch.
0: Wirklich?
1: Und dann lassen wir euch damit in der Themse schwimmen. Lest weiter.
2: Die Herzogin von Marlborough.
3: Majestät. Oh.
1: Na los, los. Setz dich.
0: Wer also die höchste Gewalt eines Staates besitzt, ist verpflichtet, nach festen, vom Volk anerkannten Gesetzen zu regieren und nicht nach Beschlüssen des Augenblicks.
1: Hörst du das?
0: Madam.
1: Wir haben genug. Ihr könnt gehen. Ihr auch.
0: Aber, Majestät.
1: Ist doch ungeheuerlich. Wir wären verpflichtet.
3: Du liest Locke.
1: Ich denke, der Autor ist anonym.
3: Jedes Kind weiß, dass das von John Locke ist.
1: Ah, ja, natürlich. Ich sollte ihn herholen und zur Rede stellen. Was meinst du?
3: Ich denke nicht, dass er kommt. Er ist letzten Herbst gestorben.
1: Auch das noch. Likör! Was gibt's Neues?
3: Man hat ihn gefunden.
1: Tatsächlich? Kein Zweifel?
3: Keiner.
1: Was für eine Vorsehung. Ist das jetzt gut oder schlecht?
3: Gut, würde ich sagen. Auch wenn...
1: Wenn was?
3: Nun, Barkilphedro meinte, dass er wirklich keine Schönheit ist.
1: Dann ist er eben hässlich. Ändert das was?
3: Er ist mehr als hässlich. Er ist ein Monster.
1: Hast du ihn gesehen?
3: Nein. Aber in ganz Southwark spricht man davon.
1: Du bist meine engste Freundin. Was meinst du?
3: Ich denke, uns steht in diesem Fall keine Entscheidung zu. Gott in seiner unendlichen Weisheit hat uns den Weg zu ihm gewiesen. Und es ist unsere Pflicht, seine Wünsche demütig zu erfüllen.
1: Das wollte ich hören.
3: Ich weiß. Dann soll Barkilphedro ihn holen.
1: Ja, aber er soll diskret sein. Ich habe keine Lust, dass mir die ehrenwerten Lords die Türen einrennen, bevor alles in trockenen Tüchern ist.
3: Ich werde das Nötige veranlassen.
1: Sarah, findest du es nicht merkwürdig, dass dieser Mensch gerade jetzt auftaucht?
3: Das kann nur heißen, dass Gott der Allmächtige voller Wohlwollen über dich und die Deinen wacht.
1: Sag das mal Herrn Locke.

0: Ich hab dir gesagt, das ist kein guter Ort für sowas.
1: Mach, dass ihr wegkommt.
0: Guck dir die Fresse an, Ätzel. Hast du schon mal so eine Visage gesehen? Da vergeht einem ja komplett die Lust.
2: Oh!
0: Was ist los? Noch nie eine nackte Frau gesehen? Kein Wunder. Der lässt schon so ein Vieh an sich ran. Bist bestimmt unschuldig wie ein Lamm.
1: Verschwindet, hab ich gesagt.
0: Ist ja gut, ist ja gut. Wir gehen ja schon. Komm, Ethel. Armes Schwein. Die muss ja blind sein, die sich für den interessiert.
3: Gwynplaine?
1: Der.
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0: Dieser Kellner ist ein Vollidiot.
1: Ich rufe ihn, Mrs. Van Hopper. Bitte, Monsieur.
0: Nenn ihn nicht Monsieur und bitte ihn nicht.

0: Sie, mein Kind, begafft man nicht Fremde.
1: Sorry, Mrs. Van Hopper.
0: Oh, hallo. Na sowas, das ist ja Mr. De Winter.
1: Ein Bekannter von Ihnen.
0: Liest du keine Illustrierten?
1: Ich lese.

0: Also ich hätte nicht gedacht, dass der dieses Jahr herkommt.
1: Wieso, Mrs. Van Hopper?
2: Seine Frau Rebecca ist letzten Sommer ertrunken. Eine Tragödie. Hat den armen Mann völlig aus der Bahn geworfen. Das musst du doch mitbekommen haben. Die Zeitungen waren voll davon.
1: Nein.
2: Mr. De Winter! Hallo!
3: Guten Abend.
2: Sie erinnern sich wohl nicht mehr an mich. Edith Van Hopper aus New York. Wir haben uns im Claridge's kennengelernt. Mit Billy.
3: Ganz im Gegenteil, ich erinnere mich lebhaft an Sie.
2: Oh, ich dachte, Sie wären um diese Jahreszeit in Mandalay. Sicher fällt es Ihnen nicht leicht, Ihr verwunschenes Schloss am Meer zu verlassen.
3: Ja, es ist immer sehr schön in Mandalay, aber ich hatte plötzlich Hunger nach südlicher Sonne. Und wie gefällt Ihnen Monte Carlo?
1: Naja, ich finde, irgendwie ist es unwirklich.
2: Sie ist verwöhnt, Mr. De Winter. Die meisten Mädchen in ihrem Alter würden ihr Augenlicht dafür geben, einmal Monte zu sehen.
3: Tja, ohne Augenlicht dürften Sie kaum etwas davon haben.
2: Ohne Augen... Sie scherzen mit mir, Mr. De Winter. Hat Ihr Butler schon Ihre Sachen ausgepackt?
3: Ich habe keinen Butler, aber vielleicht macht es Ihnen Spaß, mir zu helfen.
2: Vielleicht könntest du, Mr. De Winter, zur Hand gehen. Koffer auspacken kannst du ja.
3: Ein charmantes Angebot, aber mein Motto heißt, selbst ist der Mann. Es war mir ein Vergnügen, meine Damen.

mir geht es miserabel. Ich glaube, ich kriege eine Grippe. Ich werde morgen im Bett bleiben.

0: Er will an Frankreichs Ruhm und Ehre kratzen.
1: Mon Dieu.
0: Mischt sich so ganz einfach ein. Lässt die schönen Hinrichtungen platzen. Wie gemein.

0: mir scheint, der Abend wird heut sonderbar sein.
1: Ah, mais oui.
2: Ach, dieser Accent très magnifique. Das können nur die Franzosen so machen.

0: Was ist los?
1: Der verrückten Milliardärin ist ihr Schoßhündchen abgehauen. Der schwarze Panther. Wir müssen ihn jagen. Wir müssen das Biest aus seinem Versteck hervorlocken. Ausräuchern. Und dann betäuben.

Boden. Die Stiefel, sind die neu? Ja! Die Uniform auch! Ich muss jetzt los! Recht und Ordnung wiederherstellen! So! Also dann! Walters Heil! Bringt ihn! Zur Schnecke! Mich jagt ihr! Mich! Er ist ein Tier und kein Mensch wie wir! Er kommt uns vor den Lauf! Wenn er tot ist, dann atmet hier das ganze Stadt!

0: Ich muss mit dir sprechen.
1: Komm rein. Oh. Der Panther der Milliardärin ist los, da muss man sich bewaffnen.
0: Lass sie verhaften!
1: Frau Zachanassia. Unmöglich.
0: Als dein Nachfolger verlange ich den Schutz der Behörde.
1: Du hast nicht das moralische Recht, eine Verhaftung zu verlangen. Und auch als Bürgermeister kommst du nicht mehr in Frage.
0: Komm ich nicht mehr in Frage?
1: Naja, für diesen Posten sind gewisse moralische Voraussetzungen erforderlich, die du einfach nicht mehr erfüllst. War keine schöne Sache, was du da mit ihr gemacht hast. Seinerzeit vor Gericht.
0: Tu doch nicht so scheinheilig. Du warst doch damals mit dabei.
1: Ich weiß nicht, wovon du redest.
0: Wird das das neue Stadthaus?
1: Ja, mein Gott. Da antwortet man doch wohl dürfen.
0: Wir haben Kalle schon zum Tode verurteilt.

0: Entschuldige die Störung.
1: Gottes Haus steht jedem offen. Worum geht es denn? Hol das Gewehr, das ist nur wegen des Panthers. Man sollte vorbereitet sein.
0: Ach, du musst mir helfen.
1: Natürlich. Worum geht es denn?
0: Ich fürchte mich.
1: Wovor?
0: Vor den Menschen.
1: Du sollst nicht die Menschen fürchten, sondern Gott.
0: Aber sie jagen mich wie ein wildes Tier. Sie wollen mich töten. Bitte hilf mir. Bring sie zur Vernunft. Bitte hilf mir.
1: Nicht den Tod des Leibes sollst du fürchten, sondern den der Seele.
0: Aber sie kaufen sich Sachen auf Kredit, die sie nicht bezahlen können.
1: Kümmere dich nicht darum. Kümmere dich um die Unsterblichkeit deiner Seele.

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0: Wasser! Wasser! Ich verbrenne!
1: Ibn Sina, die Frau dort hinten, sie hat den Kampf verloren.
2: Allah sei ihrer Seele gnädig. Schafft sie auf den Karren.

0: Karim, geh die Kleider der Patienten verbrennen. Mirdin, warte noch mit dem Eingriff.
1: Ich habe schrecklichen Durst.
2: Wo bleibt Jesse nur?
3: Sollen wir die Beulen aufschneiden oder nicht, Meister?
0: Es scheint die Patienten eher zu schwächen, als dass es ihnen hilft. Der Mann, den wir gestern operiert haben, ist heute früh verstorben.
3: Und doch tritt die Heilung nur ein, wenn der Eiter abfließen kann. Irgendetwas müssen wir doch tun.
0: Es bleibt ein Rätsel. Vielleicht sollten wir sie lieber mit Umschlägen zum Reifen bringen, damit sie von alleine aufplatzen.
4: Ihr mögt ein begnadeter Arzt sein, Ibn-Sina. Doch ihr müsst endlich einsehen, dass ihr dieser Seuche mit weltlichen Mitteln nicht beikommen könnt.

0: Da bist du ja endlich, Demi. Es wird höchste Zeit. Hier, pack mit an.
1: Warte einen Augenblick.
2: Ibn Sina! Merlin!
3: Was soll das hier, Sir?
1: Habt ihr bemerkt, dass immer mehr Ratten in der Stadt auftauchen und verenden? Das ist ungewöhnlich, denn Ratten sind scheue Tiere. Ich war am Fluss und dort liegen Tausende ihrer Kadaver.
0: So viele Menschenleben werden es in der Stadt auch bald sein, wenn wir nicht endlich weitermachen.
1: Diese Ratte ist gerade gestorben. Sie ist noch warm und sie ist voller Flöhe. Bei den erkalteten Tieren hingegen fehlen die kleinen Biester.
4: Wirklich interessant. Leber und Herz sind geschrumpft, die Gedärme von grüner Galle verfärbt.
3: Und seht nur, die gleichen Beulen wie bei den Menschen. Und wie tief ihre Wurzeln reichen. Kein Wunder, dass sie sich nicht herausschneiden lassen.
0: Du wirst doch wohl nicht von einer Ratte auf den Menschen schließen wollen.
4: Bemerkenswert ist es dennoch. Die Tiere sind in jedem Fall ebenfalls Träger der Krankheit.
1: Und möglicherweise ebenso die Flöhe. Wir müssen sofort strikte Maßnahmen der Hygiene in der Stadt durchsetzen. Es reicht auch nicht, die Kleider der Befallenen zu verbrennen. Die Leichen selbst müssen ins Feuer.
3: Das werden die Mullahs nicht dulden.
1: Das ist jetzt nicht mehr wichtig. Ebenso müssen die toten Ratten verbrannt werden.
4: Und die Menschen sollen sich mit Essig und Wein waschen.
0: Man könnte die Wohnungen der Kranken säubern.
4: Ich werde alles veranlassen.
0: Also los, Musterschüler!
1: Idiot!

0: Rosen, glutrote Rosen, aus den Trümmern deiner Hoffnung wachsen Rosen des Erfolgs. Also los, Männer, die Karre braucht dringend eine Politur. Schmiert die Kurbelwelle, ölt die Drosselklappen und stellt die Zündkerzen ein.
1: Sind sie?
0: 4 Uhr. Nicht heute, Herr Pasteur, eine große Pleite.
2: Niemals.
0: Edison erfand nicht gleich das Licht.
2: Schiff.
0: Und auch Meister Röntgen hat viel verpatscht. So man

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0: Ach, ich wollte dir sagen, was für ein wunderbarer Empfang das hier ist. Und dieses Anwesen.
1: Ja, und alles nur wegen des Fischs.
0: Was ich neulich gesagt habe, du weißt, das habe ich nicht so gemeint, ja? Das mit den Kindern, das war geschmacklos. Du verzeihst mir, ja?
1: Das ist doch längst vergessen.
2: Ein Fischhäppchen, die Dame.
0: Nein, danke, ich mag keinen Fisch.
1: Nur zu.
0: Mit den Fingern? Das ist mal jetzt so?
1: Ja, ist das nicht herrlich?

0: Du hast es geschafft.
1: Wenn du das sagst, dann muss es ja stimmen.
0: Was ist dein Geheimnis?
1: Wir lassen unsere Enten auf die Zwiebeln pinkeln.
0: Wie bitte?
1: Das macht dich schön zart.
0: Wir könnten auch ein Geheimnis haben.
1: Ach ja?
0: Niemand müsste davon erfahren.
1: Was meinst du?
0: Ich sehe Munk nicht auf der Feier.

0: Dusch zu verstecken, denn eitel ist sie, Paris.
1: Und sie weckt ihre Kinder, die Männer und Frauen, die mit leerem und hungrigem Blick auf sie schauen, die Abscheu erwecken, doch niemals vertrauen, genauso wie sie, Paris.

0: Ein hübsches Pferd. Wie heißt es denn?
1: Pomme de Terre.
0: Pomme de Terre? Ein schöner Name.
1: In seinen Adern fließt Araberblut. Jawohl, zu einem Zehntel. Darum ist er auch so feurig. Die anderen 9/10 sind westfälisches Kaltblut. Übrigens, mein Name ist D'Artagnan. Und eure?
0: Gebt Acht, euer Pferd!
1: Heda, mein Gaul! Haltet den Dieb!
2: Ach, zieh dich gefälligst vor!
1: Oh, verzeiht, mein Herr!
2: Macht nächstes die Augen auf!
1: Ich war in Eile. Doch ihr habt recht. Das ist noch lange kein Grund, ein altes Väterchen über den Haufen zu rennen, nicht wahr?
2: Ein altes Väterchen? Du beleidigst einen Herrn von Stand!
1: Ich bin aus Gascogne! Und ihr seid?
2: Stocksauer! Ein solch impertinenter Angriff auf meine Ehre will ausgefochten werden.
1: Wenn's beliebt, wohlan!
2: Nicht hier. Das ist verboten. Morgen früh um 6 hinterm Karmeliterkloster im Luxemburg.
1: Um 6 in Luxemburg? Jawohl. Wie komme ich da nochmal hin?

0: im Kopf.
1: Verzeiht, es macht mich betroffen, euch getroffen zu haben. Aber bei solch üppiger Trefferfläche wäre ich noch betroffener, hätte ich euch nicht getroffen.
0: Willst du damit sagen, dass ich ein Fettwanz bin? Du beleidigst deinen Herrn von Stand. Ich verlange Genugtuung. Morgen früh um 6 Uhr.
1: Oh, wäre eine Stunde später auch genehm. Um 6 habe ich bereits einen Termin.
0: Na nun, den morgen früh um 7 Uhr hinterm Kamel.

0: Mademoiselle, euer Tüchlein.
1: Mon Dieu!
2: Excusez.
0: Oh. Die Dame ließ es fallen.
1: Es war für mich bestimmt.
0: Ach was, was will denn ein richtiger Mann mit einem Spitzentüchlein?
1: Unverfrorenheit! Du beleidigst einen
0: Herrn von Stand. Und ihr verlangt Genugtuung, habe ich recht?
1: Ich erwarte dich morgen früh
0: um 8 hinter dem Karmeliterkloster im Luxemburg.
1: Dich werde ich Morris lehren. Oh.

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0: und null Diät.
1: Es wird immer gemütlicher.
2: Lisa, du arbeitest zu viel. Gönn dir doch mal was.
1: Einen Urlaub.
2: Ja, eine Kreuzfahrt.
1: Sonne.
3: Meer.
2: Männer. Massagen.
3: Sauna.
2: Cocktails am Pool.
1: Man muss das Leben genießen, solange man kann.
2: Stimmt. Wir werden schließlich alle nicht jünger.
0: Na, ihr seid ja wohl auch keine 20 mehr.
4: Okay, ich werd älter, doch klug.

0: Aber warum, Lucchini? Warum haben Sie die Kaiserin Elisabeth ermordet?
1: Alla Malola!
0: Antworten Sie, Luigi Lucchini!
1: Warum? Warum? Nacht für Nacht dieselbe Frage, seit 100 Jahren! Was soll die Fragerei, hä? Mörder, ich bin tot!
0: Das gemeine Attentat auf die Kaiserin von Österreich!
1: Fati Fortele!
0: Nennen Sie endlich die Hintergründe!
1: Die Hintergründe? Ich habe sie ermordet, weil sie es wollte.
0: Reden Sie keinen Unsinn!
1: Sie wollte es! Dafür gibt es ehrenwerte Zeugen!
0: Was für Zeugen sollen das sein?
1: Ihre Zeitgenossen. Bitte sehr. Kommen alle nicht zur Ruhe und reden immer noch von

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0: Sie weichen aus, Lucchini. Liebe, Tod, erzählen Sie keine Märchen.
1: Ach genau, Sie liebte Heinrich Heine.
0: Zum letzten Mal, Lucchini. Wer waren Ihre Hintermänner?
1: Der Tod. Nur der Tod.
0: Das Motiv, Lucchini.
1: Die Liebe. Und Anne.

0: Na gut, was willst du?
1: Ich kann dafür sorgen, dass sie heute siegen und von Anfang an vorne in der Trennen liegen.
0: Das werde ich sowieso tun, klar? Jetzt grinse ich, was willst du denn nun?
1: Geht das wirklich schnell, das war bisher nicht klar. Aber dieser Haufen Trotz ist eine wirkliche Gefahr.
0: Ich höre, sprich weiter.
1: Doch wer nicht fährt, kann auch nicht siegen. Ich bring ihn dazu, auf der Bahn zu fliegen.
0: Wie gemein. Das mag ich.
1: Ja, das dachte ich mir.
0: Plötzlich so böse, was ist mit dir?
1: Wenn ich auch sehr

0: Steig einfach aus, kriech unter den Wagen, sag, es ist die Benzinpumpe und bessere den Fehler in 2 Sekunden mit Hilfe deiner Haarnadel aus.
1: Guter Tipp, einen Mann zu verlieren. Er nimmt dich mit zum Baseball und ihr sitzt Knie an Knie. Er wispert, ich erklär dir mal die Strategie. Sag jetzt nicht, ach lass sein, das Spiel kapier ich Dummchen nie.
0: Sag einfach, hast du keine Augen im Kopf? Noch kein Out, 2 Mann auf Base, der nächste Batter ist ein Linkshänder, da legt er natürlich als nächstes ein Triple Play hin. Wie in der World Series 1923 in der 5. Partie.

Sie sind mein Held. Da war ein Hai, das könnte ich schwören. Drück ihm einfach den Kopf unter Wasser und brüll. Reingelegt. Und wenn er prustet und protestiert, erklär ihm kühl, dass sich nur Memmen über so etwas beschweren. Ach, super Tipp, einen Mann zu verlieren. Dein toller neuer Freund gibt dir einen zärtlichen Schmatz und sagt, ich lieb dich wegen deinen Augen, Schatz. Sag nicht, ich hörte nie so einen wundervollen Satz. Sag einfach, ich fürchte, du hast da einen Grammatikfehler gemacht. Es heißt nicht wegen deinen Augen, sondern wegen deiner Augen. Weißt du, die Präposition wegen steht mit dem Genitiv, nicht mit dem Dativ. Du musst richtig deklinieren. Ich erkläre dir das mal ganz elementar mit Hilfe dieses Stiftes und dieses Blatts.

0: Wissen Sie, Mr. Baker, ich habe ein paar Jahre für den Columbus Globe gearbeitet. Ja, Gesellschaft, Sport, alles Mögliche. Ja, und nebenbei eine ganze Menge geschrieben. Doch ich fürchte, meine Sachen waren für das kleine Ohio ein bisschen zu anspruchsvoll. Darum habe ich den Sprung nach New York gewagt. Und jetzt
1: verstehe. Bei mir war es ganz ähnlich. Aber New York ist ziemlich tough. Sie hätten in Etappen herkommen sollen, vielleicht über etwas Mittelgroßes wie Cleveland?
0: Klar, Clevelands Schriftstellermangel ist legendär.
1: In Ohio kennen Sie wenigstens ein paar Leute.
0: Ja, deshalb bin ich dort weg.
1: Sehen Sie, Miss...
0: Sherwood.
1: Sherwood. Ich würde Ihnen wirklich gerne helfen, aber ich werde gerade überschwemmt von Manuskripten.
0: Ja, okay.
1: Lassen Sie Ihre Geschichten hier. Irgendwer wird sie schon lesen.
0: Sicher. Normalerweise bekomme ich sie so schnell zurück, dass sie noch vor mir zu Hause sind.
1: Wir werden sie lesen. Als ich hierher nach New York kam, waren meine Augen noch 1A in Ordnung.
0: Vielleicht hätten Sie in Etappen herkommen sollen.
1: Was?
0: Noch 95 Methoden.
1: Wie bitte?
0: Könnte ich wohl rausgehen und nochmal von vorn anfangen?
1: Vergessen Sie's.
0: Ich hatte mir fest vorgenommen, einen guten Eindruck zu machen.
1: Na, jedenfalls einen Eindruck haben Sie gemacht.
2: Etwas leichte Sommerlektüre, Bob.
3: Hier ist noch mehr.
1: Noch mehr. Sehen Sie jetzt, Miss Sherwood? Jeder dieser Autoren hält sich für ein verkanntes Genie.
0: Was raten Sie mir? Was soll ich tun?

Wohin soll ich gehen vor deinem Geist? Wohin soll ich fliehen vor deinem Angesicht? Führe ich gen Himmel, so bist du da. Nehme ich Flügel der Morgenröte und bliebe am äußersten Meer, so würde auch dort deine Hand mich führen und deine Rechte mich halten. Kann ich mich auf dich verlassen? Gibst du mir Zuflucht, lenkst mein Geschick?

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1: So, was ist euer Scheißproblem?
2: Ich hab meine Tage.
3: Ey, das ist mir zu kalt.
2: Ey, wirklich, ich hab meine Test mit.
1: Was? Das ist doch schon uralt.

0: Oh, eine Geschlechtskrankheit?
1: Ah. Sag mal, warum hast du denn überhaupt eine Badehose an? Wir müssen gar nicht ins Wasser.
0: Ich denke, wir sind Vorbilder.
1: Du bist

0: Jean-Michel, du bist ein Dutzendmal verliebt gewesen.
1: Nicht so wie diesmal.
0: Ach, und was ist mit Hélène, Paulette, Angélique?
1: Niemals so, Papa. Es gibt niemanden wie Anne. Mädchen gab es viel, Papa.

0: Der Ball beginnt in einer Stunde. Wir kommen zu spät. Schon wieder.
1: Cousin Willi wird auch ohne meine Anwesenheit genug Ehre erwiesen.
0: Die Zeiten von Cousin Willi sind vorbei. Er ist der neue deutsche Kaiser. Und wenn du dich nicht auf den Ball zeigst, wird sich ganz Deutschland vor den Kopf gestoßen fühlen. Gesundheit. Welches soll ich nehmen? Dieses? Oder dieses hier?
1: Ich fühle mich nicht wohl.
0: Warum nimmst du nicht noch ein wenig von deiner Medizin? Dieses hier.
1: Mutter hat dieses Collier immer gehasst.
0: Dann ist es genau das Richtige. Vergiss nicht, Wilhelm zur Geburt seines Sohnes zu gratulieren.
1: Gratuliere Willi.
0: Sein Fünfter.
1: So schnell wie er schießt, hat er die deutsche Armee verdoppelt, bevor das Jahrhundert zu Ende ist.
0: Ein kleiner Habsburger würde bereits ausreichen, um Willis Armee den Rang abzulaufen. Und wäre genug für mich. Preußisch Blau stünde dir wesentlich besser.

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Noch lässt eine Frau die Augen wandern, dann trifft sie auf dieselben Typen immer zu. Doch du bist nicht

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Gegenüber den Taten und Worten anderer. 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
1: Ich möchte meinen Wissensdurst nur ungern auf mein Bein beschränken. Und so habe ich mir die Physik auserkoren.
2: Sie haben sich die Physik auserkoren. Aber hat die Physik auch Sie auserkoren?
1: Wie meinen Sie das, Herr Professor?

0: Lieber Herr Einstein, es bewahrheitet sich, dass Professor Lennart ein wirklich sehr beeindruckender Lehrer ist. Was weniger beeindruckt, sind seine Thesen zum Wesen des Wissenschaftlers. Die Wissenschaft mag voller Widersprüche sein, die Menschen aber sind es erst recht. Zu gerne würde ich ihm gegenüber meinen Kommilitonen Einstein zitieren.
1: Nationalismus ist eine Kinderkrankheit. Die Masern der menschlichen Rasse.
0: Aber dazu müsste ich auch über Mut und Frechheit des genannten Mitstudenten verfügen.

0: Entschuldigen Sie. Darf ich Sie was fragen?
1: Ich bin ein wenig in Eile.
0: Nur ganz kurz. Ich wollte nur wissen, wenn ich eine Freundin hätte, die in Shipley aufgenommen werden will, was muss sie tun?
1: Sie müsste in jedem Fall vortanzen.
2: Also einfach anrufen für einen Termin wie beim Zahnarzt?
1: Nein. Dann müsste sie einen von diesen Anträgen ausfüllen.
0: Das ist aber viel.
1: Wissen Sie, wir bekommen hunderte von Anmeldungen jedes Jahr und können uns nur ein paar Dutzend Bewerber anschauen. Wir müssen schließlich herausfinden, ob Sie es ernst meinen. Würden Sie die Anmeldung nun gerne behalten für Ihre Freundin?
0: Sicher. Warum nicht?
1: Viel Glück. Ihre Freundin wird es sicher brauchen.
2: Ach ja?

0: Ich muss gehen. Harry hat mich für die erste Schicht eingeteilt.
1: Gloria? Danke.
0: Hey, dich dick
1: und dünn.

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Der Morgen rötet sich und glüht. Der ganze Himmel tönt von Lob. In Jubel jauchzt die Erde auf. Und klagend stöhnt die Unterwelt. Der starke, königliche Held zerbrach des Todes schweren Bann. Schon werden alle Klagen stumm. In Freude wandelt sich der Schmerz. Denn auferstanden ist der Herr.

Johanna hatte vor den Augen Roms ihr Kind verloren und musste sich im Papstgewand als Frau zu erkennen geben. Natürlich stand die Kurie unter Schock und versuchte, die Spuren des Skandals zu verwischen. Schnell hatten sich die alten Mächte wieder formiert und die neue Papstwahl wurde in aller Eile vorangetrieben. Aber auch diesmal gelang es Anastasius nicht, seinen Einfluss geltend zu machen und den Papstthron zu besteigen. Er war weder vom Volk noch vom Klerus gewollt. Anastasius blieb bis an sein Lebensende Kardinal und verfasste den Liber Pontificalis, die offizielle Chronik der Päpste. Das Kapitel Johanna ließ er aus. Es war für ihn die letzte Möglichkeit, Rache zu nehmen an dem Menschen, der ihm den eigenen Ruhm verwehrt hatte. Doch in den Herzen der Menschen behielt die Geschichte der Päpstin ohnehin ihren festen Platz. Dort wird sie die Zeit überdauern. Sie hat das Denken der Menschen verändert und Mut gemacht. Sie ist ein Plädoyer für Freiheit und Gerechtigkeit.

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0: Da wären wir. Im Herzen der Macht. Odette, Röschen.
1: Bist du sicher, dass wir hier richtig sind?
0: Natürlich bin ich das. Hallo? Hallo?
1: Das ist doch kein Schloss.
2: Das ist eine Ruine.
0: Nun, ich gebe zu, es ist nicht gerade Versailles. Aber ihr solltet euch schon einmal daran gewöhnen, wenn ihr Königin werden wollt.
1: Königin? Du meinst, ich sollte mich schon mal daran gewöhnen?
2: Warum du? Der Prinz könnte ja wohl auch mich wählen.
1: Der Prinz sucht eine echte Prinzessin und kein Gebirge.
0: Mädchen, Contenance. Nicht so kurz vor dem Ziel. Königin, stellt euch das vor. Vergesst nicht, auf dieser Welt gibt es Gewinner und Verlierer. Und wir zählen eindeutig zu
3: den Gewinnern.
0: Très bien. Wir zeigen unsere Vorzüge und verstecken unsere Makel. Also?
4: Guten Abend, meine Damen und Herren, Ladies and Gentlemen. Mein Name ist Paul Stiller und ich werde Sie in den nächsten Tagen mit meiner Kollegin Emmy Berg am Piano ein wenig unterhalten. Darf ich Sie aber nun um Ihre Aufmerksamkeit bitten? Hier kommt ein langjähriger Freund der Luftschifffahrt, Ex-Kapitän Ernst Lehmann.
5: Gestatten

0: eröffnet nun auf seine Art mein Nachfolger, ihr Kapitän Max Pruss.
1: Herzlich willkommen hier an Bord und gute Fahrt und auf ein Wort. Ich freue mich, so viele alte Freunde hier zu sehen. Jim Keck,

0: mich nicht.
1: Gestatten, Dr. Lutz Grievius, in 51 und Justiziar, Vorstandsmitglied der UFA, auch UFA in USA. In Hollywood kenne ich mich aus, da fühle ich mich fast wie zu Haus. Und meine Frau Lilly wird sicher bald ein Star. Wir fliegen nach Amerika, Amerika.
2: Nun, da wünschen wir viel Glück. Und wen haben wir denn da?
3: Wir

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0: diese großartigen Produkte ermöglichen Ihnen das Überleben in New York City. Ja, auch wenn Sie nichts besitzen, außer 50 Schecks und Ihren Führerschein. Das patentierte Schweizer Taschenmesser ist Ihnen gern dabei behilflich, jederzeit Ihr Alter auf Ihrem Führerschein zu verändern. Denn ein 16-Jähriger, der einen Scheck einlösen oder gar selbst ein Bankkonto eröffnen möchte,
1: sieht sich mit einer Menge Fragen konfrontiert.
0: Die feinste, originale Higgins-Kalligrafietusche eignet sich nicht nur ideal für die Arbeiten mit Federn oder Pinsel. Ein paar Tropfen auf Ihren Führerschein und schon sind Sie 10 Jahre älter.
2: Und niemand bemerkt den Unterschied.
0: Elmers Klebstoff ist perfekt für den Handwerker jeden Alters, der umgehend seinen Namen ändern muss. Mit einer einfachen Schere einen beliebigen Namen von einem anderen Dokument ausschneiden, ein paar Tropfen Klebstoff drauf und schon sind Sie, ganz offiziell, Frank Taylor Jr. Naja, und wenn Frank Taylor mal überstrapaziert wurde,
3: werden Sie einfach Frank Adams.
4: Oder Frank Connors.
5: Oder William Taylor.
6: Ein Schnitt, ein bisschen lang, macht nicht das Leben froh.
0: Wir danken den Sponsoren.
7: Doch jetzt zurück zur Show.
8: Ich weiß, äußerst unterhaltsam.
0: Oh, meine Damen und Herren, und hier ist er. Unser ganz spezieller Stargast heute Abend. So, Mr. Carl Hanratty!
8: Leute, was er in seiner charmanten Art leider dezent verschwiegen hat, ist, dass er bereits innerhalb weniger Monate sämtliche Filialen der Chase Bank Manhattan abgezockt hatte. In allen 5 Bezirken. Ja, sogar im Norden von New Jersey. Er hatte überall in dieser Gegend Bankkonten eröffnet und eine Menge Radiergummireste hinterlassen. In jedem Hotel, in jedem Supermarkt und in jeder Wäscherei von hier bis Hoboken.
0: Ja, vielen Dank für Ihre Zeit, Mr. Hanratty. Wir werden später noch mehr von ihm zu sehen bekommen. Aber davor, da gibt es eine interessante Wendung der Ereignisse.
8: Was er nicht wusste, war, dass seine gefälschten Schecks bereits auf meinem Schreibtisch lagen. Und er wusste nicht, dass seine Mutter eine Vermisstenanzeige aufgegeben hatte. Mit einem Wort, er wusste nicht, dass seine Uhr läuft.
3: Es tut mir leid, Mr. Taylor, aber wir können Ihnen das nicht ausbezahlen.
0: Schauen Sie mal, Diane, was ich gerade vor Ihrer Bank auf dem Bürgersteig gefunden habe. Es sieht aus, als wäre es wie für Sie gemacht.
8: Ist es aber nicht.
3: Es tut mir leid, Mr. Taylor, aber wir haben jetzt sehr strenge Anweisungen für Scheckauszahlungen von ganz oben.
8: Sieht so aus, als hätte hier jemand einen FBI-Bericht verschickt.
3: Aber wenn Sie uns Ihre Telefonnummer da lassen möchten, können Sie...
0: Vielen Dank, aber ich bin leider schon spät dran. Ich habe nämlich gleich noch einen Termin. Mit meinem Börsenmakler.
8: Er wird es noch in 6 weiteren Banken versuchen. Überall die gleiche Geschichte. Wir hatten ihn in der Falle.
0: Und warum haben Sie mich dann nicht geschnappt?
8: War nur eine Frage der Zeit.
0: Mr. Hanratty greift etwas vor. Er und ich haben uns nämlich monatelang nicht persönlich kennengelernt.

0: Bürger Chauvelin, unterschätzen Sie nicht die Macht der Mode. Sie macht einen Mann erst zum wahren Mann. Und nur ein wahrer Mann kann ein Gentleman sein. Und ein Gentleman sollte man auch sein, wenn man nur ein Bürger ist. Und darum ist es unsere Pflicht, nicht zum Kampf zu eilen, sondern zum Schneider. Löwen.
1: Was ist?
0: Das ist Pracht, wie der Löwenmann seine Mähne schmückt. Hirsche.
1: Doch, Sir.
0: Ja, Sir, ja. An den Kühen und ihren Stieren können sie es gut studieren. Bei den Tieren, da verzieren sich die Männer wie verrückt. Sie zum Beispiel. Sie tragen Schwarz ziemlich unablässig, nicht?
2: Ja. Ich bin ziemlich standhaft.
0: Ich für meine Person finde es einfach feig, Schwarz zu tragen. Erst letzte Woche sagte ich zu seiner Hoheit, dem Prinzen, seid eine Zieh eures Geschlechts. Bei den Stiefeln zeigt mehr Mut. 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Umsäumt eure Ärmel links und rechts. 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

0: Ihr Hut?
1: Ja.
0: Oh, also, Freunde, wir müssen für Bürger Chauvelin unbedingt einen neuen Hut aussuchen. Obwohl, nein, eigentlich müsste man ihn ganz umgestalten.
2: Sir Percival.
0: Ja, Sir.
2: Ich, Sir.
0: Denk daran, an den Glanz des Hahns reicht ein Huhn heran. Hengst,
2: bitte.
0: Welche Zier? Bei den Pfauen sind die Frauen auch kein Anblick zum Erbauen. Im Vertrauen alle schauen auf den grün-gold-blauen Mann. Gentlemen, bitte helft mir, Monsieur zu überzeugen, dass das Innere eines Mannes erst dann zur vollen Geltung kommt, wenn sein Äußeres perfekt ist. Zeig deinen männlich herben Charme, dein Jackett rot-weiß gefleckt.
3: Spitzen Kragen kann man tragen, gut versteckt.
0: Oh ja, sehr flott.
4: Ocelot hält mollig warm.
5: Schöne Quasten sind perfekt.
0: Trag ich Kaschmir, zollt man rasch mir auch Respekt.
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Ich könnte jetzt vielleicht sagen, dass das schon in Ordnung ist und dass ich schnell darüber hinwegkomme. 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

0: 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Nur nicht so schnell, eventuell ist er doch heterosexuell und gar nicht schwul, kein bisschen schwul. 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
3: Eindeutig schwul.
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0: bevor wir hier wüst spekulieren. Dürfte ich was ausprobieren?
1: Ihr Zeuge.
0: Also, Mr. Chevalier, Ihre vorgebliche Affäre mit Miss Windham besteht seit?
2: 2 Jahren.
0: Und Sie heißen nochmal?
2: Nico.
0: Und Ihr fester Freund?
2: Carlo. Ah! Bordel! Putain de merde! Oh! Verzeihung, ich habe Sie falsch verstanden. Ich dachte, Sie sagten bester Freund. Carlo ist mein bester Freund.
3: Du Miststück! Du verlogene Schlampe! Schluss! Ich habe lang genug für dich auf Hete gemacht. Leute, ich habe eine brandheiße Information! Der Kerl ist schwul und ein Franzose!
4: Jetzt mit dem Getue!
3: Jetzt lass die Macho-Pose endlich sein und stell dazu!
4: Klar!

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1: Und als Freund der Chorknaben.
2: Was für eine Lobrede!
1: Haltung bewahren!
2: Ich kann nicht mehr!
3: 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Hab ich recht?
1: Sie können mir nicht drohen.
4: Ich bin ein General!

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1: Alle, bis auf zwei.
0: Wann bekommen Sie die übrigen?
1: Morgen Abend. Wofür brauchst du sie?
0: Das geht Sie einen Scheißdreck an.
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0: so, so. Wen haben wir denn hier? Glaube, Liebe, Hoffnung.
1: Und? Wer sind Sie? Der liebe Gott?
0: Niemand, den Sie kennen würden.
1: Daisy, komm schnell hinein.
2: Unverschämtheit! Aus dem Weg, du Kreatur! Das ist meine letzte Warnung.
0: Und das ist meine! So, nun werfen wir mal einen Blick auf dich, du alte Vettel.
3: Bitte!
0: Bitte? Das ist ja wohl das erste Mal, dass dieses Wörtchen über deine Lippen kommt, du Heuchlerin!

0: Theodor! Was für eine Überraschung! Wo fährst du denn hin?
1: Ich fahre nicht! Ich flüchte.
0: Kluge Entscheidung.
1: Ich weiß nicht, was man ihnen erzählt hat. Ich habe versucht, sie zu retten. Alle beide!
0: Solche Entscheidungen trifft Gott, Theodor, nicht du. Gott und du wissen, dass du es versucht hast. Gute Reise!
2: Schlechte Neuigkeiten von Gott, Teddy. Das Dumme ist, dass du ein Heuchler bist. Gute Reise!

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1: 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Keine Angst, Sie haben nichts zu befürchten. Sie werden gleich die Bedeutung begreifen. Es ist geschmacklos, aber auch fast elegant. 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

0: Motorräder, Lederjacken. Dieser Junge, also ganz ehrlich, bei dem kriege ich eine Gänsehaut. Was du an dem findest, werde ich nie verstehen. Du weißt doch, was man über seine Familie sagt, oder? Hör auf deine Mutter, Toffi. Zieh einen sauberen Schlussstrich und schon ist wieder alles so, als wäre nichts geschehen. Du bist noch so jung.
1: Also, Prinzesschen, du weißt genau, dass Mami und ich normalerweise nichts gegen die Jungs haben, die du mit nach Hause bringst. Aber dieser John Warner, also...
2: Mutter raus. Deine Noten werden immer schlechter. Wenn eine vielversprechende Schülerin wie du anfängt, sich zu vergessen, kann das nur einen einzigen Grund haben. Kerle, ich lasse bei euch Kindern nun wirklich eine Menge durchgehen. Aber wenn es um dein akademisches Fortkommen geht, kann ich nicht zulassen, dass du dich an einen Versager wie Johnny Warner bekehrst. Tu dir einen Gefallen, Kind, und bring so viel Distanz zwischen dich und diesen Rowdy, wie nur irgend möglich.
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0: als zwei Wochen wurde ein kleines verschlafenes Nest im Mittleren Westen durch den spektakulären Selbstmord des als ziemlich rebellisch bekannten Johnny Warner tief erschüttert. Johnny stürzte sich kopfüber in den Brennelemententsorgungsturm des Francis Gary Powers Atomkraftwerkes. Johnny, der das H in seinem Vornamen auf legalem Wege streichen ließ, um so gegen jegliches H in dieser Welt zu protestieren, war den Beamten des Jugendamtes wohl bekannt und kam schon mehrfach mit dem Gesetz in Konflikt. Waren Drogen im Spiel? Freunde verneinen dies. Warner nahm sich im Namen der Liebe das Leben. Anarik führte hormonelle Instabilität zu einer Tragödie, die sich zu einem nuklearen Desaster der Stufe 3 ausweitete.
1: Johnny, gib

0: Barbarella, es gab einen Unfall.
1: Kommandant Duran und die Mannschaft konnten nicht zurückgebeamt werden.
0: Wird irgendetwas unternommen, um die Mannschaft zu retten? Barbarella, lassen Sie sich zurückbeamen.

0: ja. Und dann kam die Zeit vom Fernsehen. Und über dieses Medium habe ich viele Shows gesehen, die mich interessierten. Zum Beispiel eine Gruppe Up With People. Das war eine Gruppe Jugendliche, die über die Welt zogen, die tanzten, sangen, ihre Shows hatten und auch im Fernsehen zu sehen waren. Und ich kann mich noch ganz gut erinnern an diesen Begrüßungssong, die sie hatten. Up, up with people, you meet them wherever you go. Up, up with people, they're the best kind of folks we know. If more people and for... Ja, ihr kennt es natürlich nicht, aber das macht nichts. Diese Gruppe war auf der ganzen Welt unterwegs und sie waren bei Gastfamilie untergebracht. So ein Abenteuer. Und ich wollte nur mit dieser Gruppe mit. Aber ich durfte nicht, weil es war zu teuer, fand mein Vater. Also verschob ich mein Interesse nach Frankreich. Genau. Michel Fugain et le Big Bazar. Eine Gruppe Tänzer, Sänger, die aussahen wie Straßenartisten. Mit bunten Kostümen. Sie hatten Shows und tourten durch Frankreich, Belgien und Holland. Sie waren auch im Fernsehen zu sehen. Und Michel Fugains Stimme berührte mich so sehr. Sie sangen natürlich alles auf Französisch, aber das machte mir doch nichts. Ich wollte auch dabei sein. Aber ich durfte nicht, weil ich war erst 13 Jahre alt. Trotzdem, Chapeau, Michel!
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